0: 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Was vor?
1: Ja, ich war das eben, was ich hier war. Ich habe keine Ahnung mehr, ob ich noch was will.

0: Ja, ich führe just auch so eine Loss Report.
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